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Yes, hallo an alle Zuhörer bei Scattered Mind Nummer 9 bei Culture Radio heute Abend von 20 bis 22 Uhr. Ich heiße alle willkommen und wünsche natürlich viel Spaß. Heute mit Chicago House Scheiben hauptsächlich, bisschen Elektro, bisschen New Beat. Yes, 80s Dance Music.

Yes, nach einem holprigen Start von Two Man, ich weiß nicht mehr, wie es heißt, Somewhere in West Hell, released auf Trax Records 1987, hören wir danach eine Dirty Plans Scheibe, Lex Lethem, und jetzt läuft ALS Jam Nation, Hausmusik aus New Jersey.

Gerade läuft Farmboy, Checking Me Around, Dub Version B2, auch released auf Trax Records aus Chicago 1968, einer der geilen B2 Mixe, nachdem ja, die A-Seite ist ein bisschen cheesy, aber den finde ich richtig geil.

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eine weitere Dirty Blends Scheibe von dem Label Nation. Sublabel ist Dirty Blends. Und der Track selbst ist von The Jack höchstpersönlich, dem Labelinhaber. Yeah, moderne Hausmusik.

Modern Mechanical Music mit Persia auf dem legendären Sunset Records 1986, auch eine Chicago House Platte, produced by Matt Warren. Respect and Peace an ihn, falls er zuhört.

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Yeah. Gerade eben die Matt Warren Band Bucks, der Special Mix, der nur auf der Rob Olsen Chicago Jack Beat Compilation erhältlich ist. Und jetzt läuft The Chosen Few, The Chosen Ones, sorry, auf House Jam Records, auch ein legendäres Chicago House Label von 1987. Destiny. So eine Art Gospel-Label.

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Yes, nachdem mir die Platten hier durch die Gegend fliegen, um die Ohren, nähern wir uns auch dem Ende so langsam. Noch 20 Minuten. Gerade eben lief Freak von Rare Form, auch von der Rob Olsen Chicago Jackbeat Compilation. Und jetzt hören wir den Miles Davis of Jazz, Larry Heard, aka Gherkin Jerks, mit Don't Dig This Beat, Don't Diss The Beat.

Yes, das war's auch schon fast wieder. Jetzt kommt der letzte Track. Momentan mein Lieblingstrack aus Chicago. Where Joe My Space, produced bei Marshall Jefferson oder Adonis. Da ist sich das Internet nicht so richtig klar und ich bin mir auch nicht klar. Auch rausgekommen bei Tracks Records. Yes, das war's wieder mit Scattered Mind Nummer 9. Ich bedanke mich bei allen Zuhörern. Und freue mich auf das nächste Mal in 2 Monaten. Und genau, jetzt hören wir den letzten Track. My Space by Word. Whoa. Whoa.

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Hallo, hier ist Jakob. Willkommen zu Another Talk. Wir sind die nächsten zwei Stunden hier live bei Kolschuk und Bio. Wie erste Stunde spiele ich. Ich bin zum Ende dabei und habe die Katerheilung im Kopf. Und in der zweiten Stunde spiele ich wieder das Avery aus Köln. Viel Spaß und Spielen.

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Hallo, hallo, herzlich willkommen zu unserer sechsten Folge Flag FM. Heute am Mikrofon Rike, herzlich willkommen. Wie auch schon im letzten Jahr zum feministischen Kampftag senden wir live aus dem Callshop-Container aus Leipzig. Vor mir zusammengekuschelt auf dem Sofa sitzen viele strahlende Gesichter. Das Flag-Kollektivteam ist da, wir haben Gäste da heute. Ich zähle mal noch ein paar Namen auf. Freda ist da, Dasha, Tutti, Charlotte. Und auch zusätzliche Gäste, die uns heute in der Show begleiten. Da ist Chiara heute da und Jade ist da. Schön, dass ihr da seid. Genau, Chiara hat sich hier schon neben mir am Mikrofon gemütlich gemacht. Wir werden ein kleines Gespräch führen heute. Sie ist eine langjährige Freundin von uns. Sie ist Künstlerin, Szenografin, Bühnenbildnerin, Bookerin, Ausstatterin, Requisiteurin und wir haben auch schon ein paar Projekte zusammen gemacht. Ja, die Liste ist sehr lang, was du alles für verschiedene Projekte hast. Genau, was dich inspiriert zu deiner Arbeit und was dich so als freie Künstlerin herausfordert, darüber sprechen wir gleich. Im zweiten Teil der Show hören wir dann eine Musikkollektion von Tutti und Air Jade.

0: Ja, das war die Musikauswahl, die kommt heute von Chiara, mit der ich jetzt auch sprechen werde. Genau, das waren jetzt zwei Songs, die du mitgebracht hast. Ich will erst mal sagen, schön, dass du da bist.
1: Ja, vielen Dank für die Einladung. Hallo.
0: Genau, ich wollte dich unbedingt mal bei uns in der Show haben, weil du meiner Meinung nach ein großes Talent für alles Visuelle hast. Und Visuelles und Radio, wie passt das zusammen? Ich finde schon, dass alles Visuelle auch mal so, auch wenn man nur hört, dass man da trotzdem drüber sprechen kann. Natürlich gehört das auch zu jeder Veranstaltung. Und genauso wie mein Herz auch für alles Auditive brennt, ist ja bei einer Veranstaltung auch wichtig, dass es eine schöne Ästhetik hat. Und bei dir geht es auch oft um Ästhetik, Gestaltung, Licht oder Raum. Man findet dich im Clubs hinterm Lichtpult oder am Laptop vor Mapping-Programmen. Ich habe dich auch schon bei einem Workshop besucht, wo du ein Programm vorgestellt hast, wie man Videomapping machst. Und wir laufen uns ständig bei Festivals über dem Weg, wo du Kunstinstallationen baust, zum Beispiel auf dem Good to You oder dem Nachti-Festival. Und deshalb meine erste Frage an dich. Ja, du hast so eine unterschiedliche und vielfältige Arbeit, die du machst. Ja, wieso interessiert dich das? Was treibt dich an?
1: Ja, das ist eigentlich genau der Punkt, der mich antreibt, den du gerade benannt hast, nämlich dass es sehr abwechslungsreich ist. Also jedes Projekt ist anders. Ich komme immer wieder mit neuen Teams zusammen. Das finde ich extrem inspirierend. Und ich arbeite ja, wie du auch schon gesagt hast, in sehr vielen unterschiedlichen Positionen und Tätigkeiten. Und ja, das treibt mich extrem an, jedes Mal was Neues zu erleben und gibt mir Impulse. Und ich habe auch das Gefühl, dass ich Menschen Impulse gebe. Und man eben im Team so eine, durch die Zusammenarbeit eben einen künstlerischen Austausch hat.
0: Ja, danke. Und warum hast du dich entschieden, diese berufliche, also für dich ist das ja auch ein Beruf, das ist ja für viele, die machen das, so wie ich auch, eher in der Freizeit, Sachen bauen und so. Wieso hast du dich dazu entschieden, das beruflich zu machen und auch Bühnenbild zu studieren und dann noch VJing als, ja, als Freiberuflerin zu starten?
1: Ja, das ist ein bisschen lustig, weil das hat bei mir alles in der Clubkultur tatsächlich angefangen, weil ich als Jugendliche auf Dub-Techno-Partys Deko gemacht habe. Also auch damals schon Räume gestaltet habe. Und dort gab es eben Menschen, die Bühnenbild studiert haben. Und da kam ich dann zum ersten Mal auf die Idee, das machen zu können. Genau, und das mit den Visuals ist auch zu einer ähnlichen Zeit passiert. Als ich 16 war, habe ich an einem Workshop teilgenommen. Und genau, es war ein Deko- und Visual-Workshop für Partys. Also man hat Jugendlichen damals beigebracht, in Hannover Partys zu veranstalten. Also super wertvoll auch und hat somit auch eigentlich die Clubkultur, den Clubkulturnachwuchs damals gefördert. Und genau, da habe ich gelernt, Visuals zu machen, habe da dreimal dran teilgenommen und war am Ende dann selbst auch Dozierende und habe dann Bühnenbild studiert. Ja.
0: Ja, richtig cool, dass du das auch an andere weitergibst, dein Wissen, dass du halt in Workshops anderen zeigst, wie man das machen kann, und ja auch sehr niedrigschwellig, so wie ich das auch schon mal erlebt habe. Genau, wir hören dann die nächsten zwei Songs rein, die du mitgebracht hast. Viel Spaß beim Zuhören.

0: Ja, ihr hört immer noch das Courtship Radio mit Flag FM heute zum feministischen Kampftag. Wir haben Chiara heute zum Gespräch bei uns live in Leipzig im Studio. Und genau, wir haben schon ein bisschen gesprochen, was du so machst. Du bist freie Künstlerin. Und jetzt habe ich mich gefragt, was ist denn so ein konkretes Projekt, vielleicht aus den vergangenen Jahren, was dir so besonders Spaß gemacht hast, auf das du stolz bist?
1: Ja, da kann ich gerne mal von der Zusammenarbeit mit Mandy Unger, Over Company, erzählen. Mit der habe ich jetzt schon drei Bühnenprojekte hier in Leipzig gemacht, im Loft im Westen. Und genau, habe da die Bühne entworfen. Mandy ist Choreografin und tanzt. Und ja, das ist irgendwie eine sehr, sehr schöne Zusammenarbeit, weil wir eine sehr ähnliche ästhetische Sprache sprechen. Sie durch Tanz und Choreografie und ich durch Bühne und Video. Und das ist irgendwie eine sehr bereichernde Zusammenarbeit. Genau. Und irgendwie, um noch ein anderes Beispiel zu nennen, wie gesagt, das sind ja sehr unterschiedliche Projekte. Ich habe im letzten Jahr zum ersten Mal bei einem Langspielfilm Setrequisite gemacht. Das hat mir richtig viel Spaß gemacht. Also auch da merke ich immer wieder, wenn ich mal so in neuen Positionen arbeite, die ja auch auf Szenografie am Ende beruhen, wie viel Spaß mir das macht und wie viel Neues man immer wieder lernen kann in dem Beruf.
0: Ja, voll. Ich verbinde dich auch so ein bisschen mit so Dingen, also mit so witzigen Gimmicks, wie so, weiß nicht, du hast immer irgendwie so witzige Gimmicks dabei. Ich weiß nicht, ob du in also irgendeinem Fundus unterwegs bist, um deine ganzen Sachen zu suchen. Genau, ich erinnere mich auch, Bilder von dieser Tanzperformance und Tanzchoreografie gesehen zu haben. Die kann man auch bei deinem Instagram oder auf deiner Internetseite sehen. Schaut da mal rein. Wir hören jetzt ein Song von einer Band, die wir auch beide sehr mögen, ASO, Rain Down.

0: Ja, ein Projekt, was ich täglich vor Augen habe, das hängt nämlich bei mir auf Toilette, das Plakat, oder bei mir im Bad. Das ist eine Ausstellung von 2024, wo du mitgemacht hast, und zwar eine Ausstellung im Stadtgeschichtlichen Museum Leipzig. Da habe ich dich auch bei der Eröffnung besucht, da hat ein Chor gesungen, deine Family war da, das war sehr schön. Und du hast das Ausstellungsdesign von Spürt ihr meine Freude, hört ihr das Gewitter gemacht. Was ist das für ein Projekt? Magst du mal ein bisschen mehr darüber erzählen?
1: Ja, das war ein sehr, sehr schönes Projekt für mich. Ich habe mit Queer Voices Leipzig eben diese Ausstellung dort gemacht. Ich habe das Ausstellungsdesign gemacht und das war für mich auch das erste Mal. Und auch eine Herausforderung, genau, weil wenn man so Bühnenbilder entwirft, dann sind die Zuschauenden natürlich sehr weit weg, fassen es nicht an. Und plötzlich machst du einen Ausstellungsraum und die Leute kommen sehr nah und nutzen Dinge ab. Genau, das fand ich sehr spannend auf jeden Fall, weil es die Arbeit irgendwie oder die Gedanken zur Arbeit so ein bisschen verändert haben. Genau, und unser Ziel war es so ein bisschen, den Ausstellungsraum nicht so steril zu machen, wie Ausstellungsräume sonst sind, sondern dass wir den irgendwie einladend gestalten als angenehmen Ort, wo man auch verweilen kann und möchte. Genau, die Ausstellung war sehr audiobasiert, also ganz viel Hörtexte. Umso wichtiger war der Raum dann auch ergänzend dazu sozusagen. Genau, und die Zusammenarbeit mit Queer Voices war natürlich auch richtig schön, muss ich sagen. Ich habe neue Freundinnen dazu gewonnen und hatte eine sehr bereichernde Aufbauzeit.
0: Ja, und du, ich wollte eigentlich erst später mit dir über aktuelle Sachen reden, aber ich finde, das passt thematisch gerade irgendwie so gut. Du hast auch ein Projekt, was gerade jetzt erst läuft. Willst du da kurz sagen, was ihr da macht? Weil das ist nicht keine Ausstellung, sondern ein Filmprojekt.
1: Genau, ich arbeite gerade an einem Kurzfilmprojekt. Das ist ein feministischer Horror-Fantasy-Kurzfilm. Das klingt erstmal ganz wild, ist es, glaube ich, auch. Genau, da mache ich das Szenenbild und wir sind gerade so in der Aufbauphase. Diese Woche habe ich in Hamburg aufgebaut. Nächste geht es in Erfurt im Studio weiter und genau, der Dreh geht jetzt Sonntagnacht auf Montag los. Ja, bleibt spannend. Das Filmprojekt heißt Loop und ist von Sophie Werten.
0: Ja, super spannend. Ich finde es so toll, dass du dich für einen so künstlerisch und kreativen Beruf entschieden hast. Und super wichtig, deine Arbeit, die du da machst. Welche Herausforderungen da vielleicht manchmal lauern, das besprechen wir nach dem nächsten Song.

0: Das war Boy von. Das war Lost von Boy Harsher. Kurzer Dreh drin in den Wörtern. Genau, mir ist gerade off Record nochmal aufgefallen, dass wir noch gar nicht so drüber gesprochen haben, wie jetzt konkret die Arbeit ist. Also ich kann es mir noch nicht so richtig vorstellen, wenn du jetzt so ein Bühnenbild oder einen Raum gestaltest, wie gehst du da ran? Also fährst du rum und guckst, was an der Straße steht, oder gehst du in irgendeinen Fundus oder ins Fundbüro und fragst, habt ihr das und das, was du gerade suchst, oder ja, wie sieht da die Arbeit aus?
1: Fundbüro finde ich lustig. Naja, am Anfang steht ja meistens, wie jetzt beim Filmprojekt zum Beispiel, ein Drehbuch oder beim Theaterstück auch ein Text oder ein Thema. Wie bei den Tanztheaterstücken ist es dann natürlich eher eine Thematik. Und aufgrund dessen beginnt eigentlich ein Entwurfsprozess erstmal. Da arbeite ich mit Skizzen. Manchmal so ganz klassisch im Bühnenbild baut man auch Bühnenbildmodelle, um so Dimensionen auszuchecken. Genau, und konkretisiert eigentlich die Idee dann mit der Regieperson oder der Choreografin immer weiter, bis man einen kompletten Entwurf hat sozusagen. Und aufgrund dessen beginnt man dann eine Recherchearbeit noch, beziehungsweise vorher gibt es noch eine Textrecherche. Und dann geht man in die Umsetzungsrecherche, würde ich sagen. Und da kommen dann keine Fundbüros, aber Fundi, also ein Fundus, mehrere Fundi, ins Spiel oder ganz viel Kleinanzeigen. Genau, und dann geht es darum, die Dinge zu beschaffen, und ich merke da auch immer wieder, dass man nicht genau die Dinge bekommt, die man will natürlich, und dadurch aber auch beeinflusst wird. Also es ist ganz spannend irgendwie. Wir haben für ein Projekt mit Mandy zum Beispiel sehr lange ein Sofa gesucht, weil der Spielort des Stückes sozusagen das Wohnzimmer ist. Und wir waren in sehr vielen Möbelhäusern und haben da Sofas getestet. Also Mandy hat da drauf rumgebounced und jetzt nicht getanzt, aber diese Sofas mussten halt super stabil sein. Und dann fängt man halt an, sich extrem viel mit Sofas zu beschäftigen. am Ende ist es ein Sofa von Kleinanzeigen geworden. Das fand ich irgendwie toll. Und das ist auch, es steht jetzt bei mir inzwischen zu Hause. Ich liebe dieses Sofa. Aber also man verhaspelt sich in so ganz krassen Details. Bei jedem Projekt lernt man ganz viel über irgendeine super spezifische Sache. Beim Filmprojekt haben wir uns jetzt sehr viel mit Bahnsitzen auseinandergesetzt. Wir haben Bahnsitze von der HAVAG und von der LVB bekommen. Und genau, und da kommt noch der Punkt, wo man dann selber auch Dinge bauen muss. Also natürlich gibt es nicht alles zu kaufen oder zu besorgen, was man sich vorstellt und entwirft. Und dann muss man eben auch selber bauen. Und gerade so die Bahnsitze, da fehlten uns halt Unterkonstruktionen, die mussten wir jetzt selber bauen. Auch eine Herausforderung. genau, und dann kommt meistens ein Probenprozess irgendwie bei der Bühne. Ja, und dann baut man eigentlich schon alles auf. Und dann wird gedreht oder gespielt. Und genau, da reagiert man dann auch nochmal, aber da ist dann meistens alles auch schon quasi fertig. Ja.
0: Ja, voll spannend. Da kann man ja auch so richtig so upcyclen und neu benutzen und umdenken und so. Genau, ich denke dann halt immer an die ganzen Verschenkekisten, die an der Straße stehen, dass da ja immer so richtige Schätze manchmal drin stehen, die man so denkt sich, wie können Leute das wegtun, und ihr benutzt es dann vielleicht später irgendwann in Theaterstücken. Die Vorstellung finde ich sehr heilsam. Genau, ich wollte jetzt nochmal mit dir über so ein Thema sprechen, und zwar Herausforderungen bei deiner Arbeit. Ja, vielleicht eine kurze Story zu mir. Wie du weißt, liebe ich ja auch alles Visuelle, was so auf Veranstaltungen stattfindet. Und ja, manchmal überlege ich mir auch Lichtkonzepte oder auch ein bisschen Deko, aber halt alles in meiner Freizeit. Und bevor ich so richtig größere Projekte gemacht habe, habe ich auch erstmal Erfahrung gesammelt, indem ich Kollektive unterstützt habe vor so ein paar Jahren. Und da habe ich bei einer Gruppe mitgeholfen und habe mich halt voll interessiert, auch so Visuals zu machen. Also weil ich ja auch so, ich habe ja auch was mit Medien studiert und alles, was mit Film ist, fand ich super. Und dann habe ich halt gefragt, hey, könnte ich vielleicht dem Dude, der bei diesem Kollektiv die Visuals macht, könnte ich dem über die Schulter schauen, und habe das auch bei mehreren Leuten, die ich kannte, über die ich dort war, angesprochen, ob ich das halt einfach nur mal zuschauen, welchem Programm macht der das und welcher Beamer ist da. Und ich habe ihm das auch gesagt und anderen Leuten, und irgendwie, er hat mich komplett links liegen lassen, ihn hat das nicht interessiert, ich bin ja nicht Teil des Kollektivs oder ich weiß auch nicht, was da los war, aber ich fand es auch schade, weil ich habe halt extra bei dieser Veranstaltung mitgemacht, um so ein bisschen mehr über Licht und Visuals zu erfahren. Und ja, das hat mich ein bisschen überfordert und traurig gemacht, dass da halt überhaupt kein Teilen von Skills stattgefunden hat. Hast du da schon mal ähnliche Erfahrungen gemacht? Also ich stelle es mir schon schwer vor, weil so Licht ja immer noch, oder Lichtzaun und alles, was so mit Technik zu tun hat, schon eher auch männliche Berufe sind. Vielleicht auch bei dir am Theater oder im Museum. Genau, da habe ich mir schon das Gefühl, dass man sich so behaupten muss, auch wenn es da wahrscheinlich Schritte nach vorne gibt. Ja, hast du da auch schon ähnliche Erfahrungen gemacht?
1: Ja, also auf jeden Fall. Wie du schon sagst, ich bewege mich eben in technischen Bereichen auch und natürlich ist mir das auch schon oft begegnet. Um jetzt mal so ein kleines Beispiel aus dem letzten Jahr zu nennen, da habe ich an einem Theater mit Mandy nämlich auch unser Rave-Stück gezeigt, Rave Turnaround. Und da arbeite ich sehr viel mit Lampen und Live-Video. Und da hat mir halt der Techniker angefangen, in meinem Mapping-Programm mir etwas ungefragt zu erklären. Und da dachte ich auch so, hey, Bro, so, ich mache hier meinen Job, ich weiß schon, wie das geht. Und es ist ja, also ja, es ist halt klassisches Mansplaining und das nervt. Und ja, ich finde, sowas verunsichert halt auch, wenn man immer wieder von Menschen irgendwie nicht ernst genommen wird. Obwohl man da mit einer bestimmten Position hingeht. Ich meine, bei dir, du wolltest einfach, hattest Lust, was zu lernen. Das war halt so klassisches Gatekeeping, auch mega, mega schade auch. Aber ja, ich finde sowas verunsichert und es verstärkt einfach so Imposter-Syndrom, was wir Flinter-Personen, glaube ich, viel kennen in so technischen Bereichen. Und ja, ich kann nur sagen, dass ich persönlich selbstsicherer geworden bin über die Jahre und mich nicht mehr so schnell aus dem Konzept bringen lasse. Aber es muss sich halt trotzdem was ändern.
0: Ja, voll. Ich merke auch immer, wenn wir so ja, in Gespräche gehen, auch was dann halt eher unbezahltere Arbeit ist im so Festival-Kontext und Club-Kontext, dass du da immer so deine, ja, wie sage man das, ja, so Standard hast, was du dir gerne wünschst, was, damit du deine Arbeit dort machen kannst. Und das finde ich voll wichtig, dass du da halt versuchst, ja, wie so eine Messlatte zu setzen, dass man halt nicht alles kostenfrei und ständig auch mit schlechter Technik, weil kein Geld da ist. So wenn man halt geile Visuals will, dann muss man dafür auch Geld ausgeben und das bewundere ich an dir, dass du da halt bei deinem Standpunkt bleibst, was halt überhaupt nicht einfach ist und ich würde dir, glaube ich, auch einknicken, aber finde das sau wichtig, dass du da halt auch immer mal klar machst, wenn ihr sowas wollt, dann müsst ihr dafür Geld ausgeben. Genau, bevor wir zu unserer letzten Frage kommen, hören wir noch einen Song.

Das war Gentle Heart. Viel Spaß noch bei dem nächsten Song. Gleich kommt unsere letzte Frage. Und

0: Das war Mystified. Und ja, unsere Zeit hier, unser kleines Gespräch kommt jetzt so ein bisschen zum Ende. Und ich habe mich so gefragt, wir haben ja gerade über Herausforderungen gesprochen und was vielleicht manchmal nicht so einfach ist. Ja, wie ist das denn für dich als freie Künstlerin? Was fuckt dich so richtig ab? Und irgendwie auch passend zum Tag heute, was forderst du? Was sind deine Träume und deine Wünsche?
1: Ja, mich fuckt natürlich einiges ab. also es werden halt kontinuierlich Gelder gestrichen für die Kultur, wie auch für Soziales. Und es gibt Haushaltssperren, es gab Haushaltssperren, es geht halt eigentlich die ganze Zeit weiter, dass es immer weniger Gelder gibt. Und das trifft eben vor allem auch die freie Theaterszene, in der ich eben viel arbeite. Man merkt einfach, dass die politische Lage eben direkte Auswirkungen auf uns Kunst- und Kulturschaffende hat. Es wird einfach weniger finanziert, die Projekte werden nicht mehr gefördert. Das sorgt dafür, dass wir weniger Jobs haben, schlechtere Bezahlung, prekäre Arbeitsverhältnisse. Und ja, also ich könnte da jetzt ewig lang drüber reden, was mich an der Branche und dem System abfuckt, weil es die Branche auch an sich noch einige Probleme hat. Aber es ist vor allem die Politik, die sich eigentlich ändern muss. Ja, wissen wir, glaube ich, alle. Naja, ich fordere mehr Förderung für Kultur und Soziales, mehr Sichtbarkeit, bessere Bezahlung, mehr Sicherheit, mehr Gleichberechtigung und Support von Flinterpersonen, Bi-POCs und queeren Menschen in der Kunst und Kultur. Und mein Traum ist es, ohne Existenzangst von meiner Arbeit zu leben und das Ende des Patriarchats.
0: Ja, vielen Dank für diese, ich finde, sehr bewegenden Worte und für diese starke Forderung. Ich kann das alles so unterschreiben und wir hoffen und kämpfen heute dafür, dass es besser wird.

0: das war unser Gespräch. Danke, Chiara, dass du heute hier bei uns in Leipzig im Callshop-Container im Studio zu Gast bist und uns ein bisschen Einblick in deine Arbeit gegeben hast als freie Künstlerin mit Herausforderungen, mit Spaß und welche Kreativität da alles drinsteckt. Danke, dass du da warst.
1: Dankeschön.
0: Ich übergebe jetzt das Mikrofon an Tutti und du erzählst, was ihr jetzt vorhabt.
2: Ja, hello, hello. Ich bin Tutti von FLAG. Zum feministischen Kampftag habe ich auch einen Gast eingeladen. Vielleicht erstmal ein paar Worte vom Gast selbst. Wer bist du denn?
3: Hi, ich bin Dandan, Artist Name R-Jade und komme ursprünglich aus Frankfurt, bin jetzt nach einigen Jahren in Berlin nach Leipzig gekommen, vor kurzem.
2: Wir behandeln in dieser Show ja Musik ist das Thema und dementsprechend jetzt meine Frage an dich, welche Genre du so normalerweise bedienst in deinen Sets?
3: Also ich spiele tatsächlich genrefluid, das heißt meine Sets sind nicht auf ein Genre festgelegt, sondern eigentlich immer ein wilder Mix irgendwie, wo von Speed Garage bis hin zu Trance alles möglich ist. Aber was im Kern immer mit dabei ist, auf jeden Fall, ist so treibender House.
2: Ihr merkt schon, ich habe mich in unserem B2B auch gewagt, aus meiner Komfortzone rauszutreten, weshalb es nämlich heute von uns bisschen Disco, bisschen House, bis hin zu Garage, aber in general einfach nur Bass-Music geben wird und alles für einen sonnigen Start in die kämpferische Spirit. Und ich würde sagen, wir starten einfach mal rein.

danke fürs Zuhören. Das war unsere Flag FM Episode zum feministischen Kampftag am 8. März. Ich hoffe, es hat euch gefallen. Und wir schicken euch jetzt mit einem ganz besonderen Song nochmal raus.

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Wir sind live im Coltrap Radio. Es hat jetzt funktioniert und welcome zu Blush & Bloom. Genau, ihr habt die ersten Tracks schon gehört. Den nächsten wollte ich mal vorstellen. Er heißt Poema und ich habe wir haben sie beim Festival in Portugal vor kurzer Zeit gehört. Es war auf jeden Fall ein super schönes Konzert. Alle Portugiesen meinten, da muss man hingehen. Und alle haben nachher, also sie hat nachher auf der Bühne geweint, viele vorne auch, sie war auf jeden Fall richtig gut und es waren viele Emotionen da. Es ist also ein bisschen, wie nennt man das, klassische portugiesische, wie nennt man das, Faro-Musik oder Musik aus Faro? Ein bisschen was anderes, viel Spaß.

Okay, Julius hatte gerade noch den richtigen Einwand, dass ich es natürlich falsch ausgesprochen habe. Und ich habe extra nachgeschaut. Auf Wikipedia stand Fado. Mit PH spricht man das Genre aus. Fado. Genau. Und damit haben wir den Ambient-Teil ein bisschen vorerst hinter uns. Und oder schade. Und gehen rüber zu Pop. Jetzt ist Christine gerade beschäftigt. Deswegen spiele ich mal den nächsten Track. Schmerz, Dreams, die Live-Version.

Okay, es gibt noch mal einen nächsten Track, Lala Aisha, Aisha 2 und 3 von 4 marokkanischen Künstlerinnen. Und

Okay, diesmal, jetzt reden wir auch nochmal, weil normalerweise reden wir auch relativ viel in unserer Radioshow, aber diesmal nicht so viel. Genau, es wird nämlich auch gerade übrigens live gesendet für die Leute, die später gekommen sind bei Callshop Radio. Nach uns spielen Rice and Beans. Wir haben noch 40 Minuten. Und genau, wir gehen jetzt nochmal ein bisschen. Christine, willst du auch was sagen? Du darfst. Wir spielen jetzt nochmal ein bisschen einen anderen Track. Das ist nochmal ein bisschen was anderes, aber ich wollte ihn euch unbedingt zeigen. Jewelry, Dip in the Pool. Feet Dip in the Pool. Genau. Das, ja, der ist von Yusu, super schöner Track, super schönes Album, gerade frisch rausgekommen. Viel Spaß und dann haben wir noch 20 Minuten und freuen uns darauf. 15.

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Okay, und wir kommen zu unserem letzten Track, Feisty von Schmerz. Den habe ich Christine geschickt, obwohl normalerweise so ein Track Christine mir schickt. Und dann bleibt es uns jetzt dabei, Danke zu sagen an Callshop Radio, an Cannes Records, an Renate, dass wir hier sein dürfen und genau, Rice and Beans folgt nach den nächsten Tracks. Viel Spaß dabei. Und genau, wir können auch Juri mal Danke sagen, wenn er uns mal zuhört, dafür, dass er sich immer die ganze, hört er nicht, aber dafür, dass er uns ja immer so viel unterstützt und das alles ermöglicht. Vielen Dank, Juri. Und allen anderen. Und genau, ihr könnt uns noch dieses Jahr hören beim Feel und beim Chimera Festival. Kommt vorbei oder bei kulturradio.com jeden zweiten Donnerstag. Und jetzt viel Spaß mit dem letzten Track und dann Rice and Beans.

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